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1: Sie sahen eine Seekuh und die war blond. Sie haben sich bei Palmen und bei Eisbären gesonnt. Sie überlebten manchen Haar.